0: Efektive.
1: Was ist denn das?
0: Ich möchte es egal, wo ich das ist.
1: Was haben wir denn?